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1: Iliver schlägt ein neues Kapitel auf. Mit ihrer letzten Tour hat die Queen aus Recklinghausen nochmal alle drei bisherigen Alben abgefeiert. Auf TikTok fasst sie die so zusammen.
2: Ich würde sagen, die Iliver-Tour war definitiv emotional. Sie war sehr sexy und dann war sie auch schon wieder emotional. Da haben wir geweint, dann gab es ein lautes Boom und dann gab es Gitarre und dann gab es Tanzen und Konfetti. Aber jedenfalls habe ich dann meinen Albumnamen released und ich freue mich ganz doll auf Puller und auf alles, was noch kommt.
1: Jetzt geht's weiter mit neuem Stoff. Rennen mit Ausrufezeichen heißt ihr neuer Song und klingt trotzdem noch nach 100% Iliver, nur mit mehr Power.
3: Hey, hier ist Iliver und du hörst jetzt meine neue Single.

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1: Jetzt drehen wir auf. Wenn ein Superstar-DJ aus den USA und der Sänger von One Republic zusammenarbeiten, kann ja nur was Großes entstehen. Illenium ist bekannt für seine emotionalen Beats und Ryan Tedder hat schon Hits für Beyoncé und Adele geschrieben. With Your Love fühlt sich an wie ein Abenteuer. Perfekt, wenn ihr euer Zimmer aufräumt und dabei so tut, als wärt ihr in einem coolen Musikvideo.
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1: Habt ihr manchmal das Gefühl, ihr wollt einfach alles rauslassen? Genau das machen Sahide und Benno in ihrem neuen Song Rede. Berlin trifft auf Löhne, einen kleinen Ort in Nordrhein-Westfalen, und raus kommt euer Soundtrack für den Schulweg oder wenn ihr einfach mit Freunden abhängt. Sahide und Benno rechnen mit allen ab, die ihnen im Weg stehen, und geben uns eine extra Portion.

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1: Tiffany Harris weiß ganz genau, was im Leben zählt. Ohne dich ist mir schwindelig, singt die Hamburgerin in ihrem neuen Song Vertigo und hat uns im Interview verraten, dass sie damit ihre Bestie meint.
2: In dem Song geht es darum, unsere besten Freunde und unsere liebsten Menschen wertzuschätzen. Denn ohne die wäre das Leben doch nur halb so schön.
1: Unterschreibe ich so. Jetzt haben wir auch den perfekten Song, um echte Freundschaft zu feiern.
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1: Tyler bringt mit ihrem Song Chanel nicht nur super gute Laune, sondern auch eine coole Botschaft rüber. Die Sängerin aus Südafrika erinnert damit daran, dass es wichtig ist, anderen zu zeigen, wie sehr man sie schätzt und dass jeder Mensch Respekt verdient. Besonders Mädchen und Frauen stehen bei ihr im Mittelpunkt, weil sie jeden Tag so viel leisten und die Welt am Laufen halten. Der Song fühlt sich an wie ein kleiner Mutmacher für alle, die sich stark und selbstbewusst fühlen wollen. Und natürlich verpackt Tyler das Ganze in ihren typischen frischen Sound.
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1: Nico Santos sorgt dafür, dass unsere Laune so hoch steigt wie unsere Drachen. All-time high klingt, wie es sich anfühlen muss, von Wolke zu hüpfen. Und auch wenn es mal Gewitterwolken sind, finden wir irgendwie einen Weg, uns da durchzuwursteln. Das will Nico Santos uns im Song auch mitgeben. Wir sind alle mal einsam oder zweifeln, aber mit ein bisschen Mut und Zuversicht können wir alles schaffen.
2: Hey, hier ist Nico Santos und ihr hört

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2: Lina zeigt mit Für immer eine ganz neue, gefühlvolle Seite von sich. Die Lady aus Niedersachsen singt ehrlich über Erinnerungen.

Erinnerungen und das Festhalten an jemandem, den man vermisst. Dabei ist der Song traurig und hoffnungsvoll zugleich und geht einfach mitten ins Herz. Ein besonderer Lina-Song, der zeigt, wie emotional und gleichzeitig stark Pop sein kann.

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1: Musik, die wir nicht ganz so ernst nehmen und dafür umso mehr abfeiern sollten, das sind Lieder von Fajan. Kurz zur Story. Fajan heißt eigentlich Yannick Fabian und hat sich aus diesen beiden Namen seinen coolen Künstlernamen zusammengebastelt. Er kommt aus Baden-Württemberg und fühlt sich nicht nur auf der Bühne mega wohl, sondern auch im Radio. Da hat er nämlich früher selbst mal moderiert. Als Songwriter hat Fajan schon mit richtig bekannten Leuten wie Luciano oder Iliver gearbeitet. Also kein Newcomer, sondern jemand, der schon richtig was drauf hat. Hier ist der Beweis.
2: Was geht ab? Hier ist Fajan und ihr hört meine neue Single

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1: Hey Noah.
2: Ja, was denn?
1: Lass mal einen Song machen.
2: Auf den jetzt?
1: Ja, Mann. Okay, fuck it.

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1: Dieser Film ist so erfolgreich, dass er auch unsere Musikwelt bestimmt. K-Pop Demon Hunters, der hat etliche Rekorde in den Kinos und auf Netflix aufgestellt. Und die Musik aus dem Film, die schafft es auch immer wieder in die Charts. In K-Pop Demon Hunters, da gibt's die Girl Group Huntrix. Und hinter den Animationsfiguren stecken aber echte Künstlerinnen, die den Charakteren ihre Gesangsstimmen leihen. Nach Golden geht jetzt ihr nächster Track durch die Decke und den geben wir uns jetzt.

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1: Das ist mal eine unerwartete Kombi. Die Rapperin Bad Moms J aus Brandenburg an der Havel hat sich für ihr neues Lied Gefährlich Unterstützung geholt. Und zwar von Boki. Den kennt ihr vielleicht schon von Songs wie Sorry, denn er ist der Sänger der Band Clock Clock aus Mannheim. Zusammen haben die beiden einen richtig tiefgehenden Song gemacht, erzählt Bad Moms J.
2: In der Single geht es um eine toxische Verbindung, eine Beziehung, die gefährlich ist. Jemanden, den man nicht einschätzen kann, wo man sich fragt und reflektiert, warum man so lange da war, warum man nicht gegangen ist.

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1: Musik, die wir nicht ganz so ernst nehmen und dafür umso mehr abfeiern sollten, das sind Lieder von Fayan. Kurz zur Story. Fayan heißt eigentlich Yannick Fabian und hat sich aus diesen beiden Namen seinen coolen Künstlernamen zusammengebastelt. Er kommt aus Baden-Württemberg und fühlt sich nicht nur auf der Bühne mega wohl, sondern auch im Radio. Da hat er nämlich früher selbst mal moderiert. Als Songwriter hat Fayan schon mit richtig bekannten Leuten wie Luciano oder Iliver gearbeitet. Also kein Newcomer, sondern jemand, der schon richtig was drauf hat. Hier ist der Beweis.
2: Was geht ab? Hier ist Fayan und ihr hört meine neue Single.

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1: Begrüße mit mir deine Freunde!
2: Hallo Band.
3: Hallo.
2: Hallo Christina.
1: Hallo Flo.
2: Hallo Pauline.
1: Hallo Lukas. Hallo Pauline.
2: Oh ja, ihr seht wirklich gut aus. Keine Sorge, wir sind auch ein bisschen aufgeregt.
1: Gut, das
2: vor allem, wenn wir an Märchen denken. Darüber wollen wir euch was erzählen. Es geht so.

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1: Ihre Musik klingt zwar international, aber sie kommt direkt aus der Tweens-Zone. Laura Nahr. Laura kommt aus Magdeburg, spielt Gitarre, sie spielt Schlagzeug und Saxophon und sie singt auch richtig gut. Und nach der Schule ist sie dann erstmal zum Studium nach Leipzig gezogen. Dann für ein Auslandssemester nach Oxford. Später hat sie in London gelebt, jetzt in Berlin. Aber ihre Heimatstadt wird sie nie vergessen, weil sie da einfach ihre ersten Auftritte gespielt oder zum ersten Mal in einer Schulband geprobt hat. Mit ein bisschen Glück wird Laura Nahr sogar Deutschland beim Eurovision Song Contest vertreten. Mit dem Song hier hätte sie bestimmt gute Chancen. Und den gibt's jetzt ganz neu für euch.
2: Hallöchen, ich bin Laura Nahr.

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1: Willkommen zu einer neuen Hobbyisten-Ausgabe. Ich bin die Freddy Holzapfel und ihr lernt heute eine Sportart kennen, die aus zwei Teilen besteht, von denen ihr garantiert schon etwas gehört habt. Das erste ist Cheerleading, das zweite ist Tanzen. Mathilda aus Leipzig macht Cheer Dance. Mathilda, welche drei Worte beschreiben dein Hobby denn am besten?
2: Spaß, Turnen und Akrobatik.
1: Okay, woher diese fetzige Sportart kommt und was man für Voraussetzungen braucht, hört ihr nach zwei Liedern.
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1: Mathilda aus Leipzig ist 10 Jahre alt, hat sich bei MDR Twins gemeldet und möchte gern ihr Hobby vorstellen. Mathilda, erzähl, was genau machst du wo und wie lange schon?
2: Also ich mache Cheerdance. Das ist so ähnlich wie Cheerleading, nur dass man halt Wettkämpfe hat und nicht andere Teams anfeuert. Und das mache ich schon 2,5 Jahre.
1: Mathildas Trainerin, die Franzi, ist auch bei uns. Woher kommt denn das Cheerdancing?
3: Cheerdance kommt aus den USA, aber es ist nicht zu verwechseln mit Cheerleading. Die sind zwar in manchen Teilen ähnlich, aber tatsächlich ist das gar nicht so viel. Cheerleading ist das, was die meisten Leute so kennen. Kommt so ein Gedanke, oh, die wedeln ein bisschen mit Puscheln. Aber auch das ist es eigentlich nicht. Wir sind eine Tanzsportart in der Art Freestyle-Pom. Das heißt, wir haben auch Poms. Und wir machen ganz viele Sachen aus verschiedenen Tanzsportarten eigentlich. Wir haben Sachen aus dem Ballett, wir haben Drehungen, wir haben Sprünge, wir haben manchmal sogar was aus dem Hip-Hop und haben da einfach eine ganz bunte Mischung. Und es ist ein Teamsport, ein richtig toller, weil die Mädels total viel zusammenarbeiten müssen. Und so eine gute Mischung eigentlich aus Spaß und Teamsport und ein bisschen Wettkampf haben.
1: Was braucht man, um ein guter Cheerdancer zu sein?
3: Erstmal ganz viel Motivation und einfach Lust an Bewegung. Ein bisschen Taktgefühl schadet auf jeden Fall nicht. Und Körperspannung.
1: Wie anstrengend kann man sich das denn vorstellen bei euch?
3: Es ist anstrengender für den Kopf, als die meisten denken würden, nicht nur für den Körper. Denn die Mädels müssen sich ganz, ganz viele Sachen merken. Die müssen sich merken, wie bestimmte Armpositionen geben. Es gibt so was, das nennt sich Motions. Da müssen sie zum Beispiel wissen, in welche Richtung ist die Hand gedreht oder in welchem Winkel ist der Arm. Und dann kommen auch noch die Formationen dazu, denn es ist ja ein Teamsport. Und jeder muss wissen, wo er steht und wo er langlaufen muss, damit sich nicht gegenseitig umgerannt wird.
1: Wie sieht es bei euch in der Sportart mit Nachwuchs aus?
3: Tatsächlich sehr gut. Also das ist jetzt das jüngste Team. Fängt mit 7, 8 Jahren an und wir können uns gerade eigentlich vor Anfragen nicht retten. Wir haben eine Warteliste, sind aber total voll. Bei der Jugend sieht es ähnlich aus, 7 bis 15. Und dann erst bei den Großen wird es langsam so ein bisschen dünner, weil viele natürlich auch nach der Schule weggehen und sich dann einen neuen Sport suchen und wir eine eher unbekannte Randsportart sind. Aber im Kinderbereich sind wirklich viele, viele Interessenten, die Lust auf den Sport haben.
1: Wie viele seid ihr?
3: Momentan sind es 23 bei den Kindern und bei den Großen auch jeweils nochmal so 20.
1: Aber alles nur Mädels?
3: Alles nur Mädels, also wir nehmen sehr gerne Jungs auf, aber ist natürlich eine sehr große Hürde, wenn hier nur Mädels stehen, dass sich auch mal ein Junge traut, vorbeizuschauen.
1: Und bevor wir das Training beginnen, erzählt uns Mathilda nach 2 Liedern, wer bei ihr die Lust aufs Cheerdancing geweckt hat.
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1: Um knackige Bewegungen, emotionale Choreografien und Tanztechniken aus sämtlichen Stilrichtungen geht es beim Cheerdancing. Die 10-jährige Mathilda aus Leipzig betreibt dieses Hobby. Mathilda, wie oft trainierst du dafür?
2: 2-mal die Woche plus manchmal Wochenendtrainings.
1: Cheer heißt ja übersetzt so viel wie schreien oder anfeuern. Wie viel Stimme brauchst du denn bei deinem Sport überhaupt?
2: Wir lächeln halt immer und versuchen auch sehr viel Spaß zu haben. Und ja, dann kommt es halt eigentlich so nebenbei einfach Spaß haben und so.
1: Aber ihr müsst jetzt nicht go, go, yeah, yeah, wuhu oder sowas machen?
2: Nö.
1: Aber ihr habt einen Schlachtruf und den hören wir uns jetzt mal an. Wie hat dich denn zum Cheerdancing inspiriert? Wie kam es denn dazu?
2: Also eine Freundin war schon mal da und dann sind wir mit noch einer anderen Freundin zusammen dahin gegangen. Und den beiden hat es aber dann irgendwann keinen Spaß mehr bereitet und dann war ich dann alleine hier.
1: Und warum hast du kein Cheerleading, sondern lieber Cheerdancing?
2: Also eigentlich wusste ich gar nicht so richtig, was das jetzt ist, aber ich habe es halt einfach ausprobiert und es hat mir dann halt sehr viel Spaß gemacht.
1: Wie sieht denn ein Training bei euch aus?
2: Also wir machen als erstes einen Kreis und dann besprechen wir halt, was heute ansteht und dann gehen wir halt die Choreo ein paar Mal durch, dehnen uns dann, machen noch Spagat und sowas, ja.
1: Und bevor wir uns eine Cheerdancing-Trainingseinheit anschauen, verrät uns Mathilda gegen halb, zu welcher Mucke sie trainiert und was sie daheim am liebsten hört.
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1: Beim BSV AOK Leipzig e.V. mitten im schönen Clara Zetkin Park trainiert die 10-jährige Mathilda zweimal die Woche Cheerdancing. Bei dieser Mischung aus Cheerleading und Tanz gibt es natürlich auch jede Menge coole Mucke. Wozu trainiert ihr denn gerade, Mathilda?
2: Also wir haben mehrere Musik, also ineinander. Und das ist dann halt ein Musikteil für die Choreo.
1: Wie viel dürft ihr da mitbestimmen?
2: Naja, also unsere Trainer sagen halt vorher dann Bescheid, wann wir dann Vorschläge machen dürfen. Und dann entscheiden sie halt, was gut passt und was nicht.
1: Was hörst du denn für Musik gerne zu Hause?
2: Wild and Free von Lena Meyer-Landrut mag ich sehr.
1: Weißt du was, dann spielen wir das jetzt einfach. Wenn das dein Lieblingslied ist, dann werden wir das jetzt bei MDR Twins spielen, okay?
2: Okay.
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1: Eine Sportart, die oft im Schatten vom Cheerleading steht, ist das Cheerdancing. Das ist das Hobby der 10-jährigen Mathilda aus Leipzig. Mathilda, wie anstrengend ist Cheerdancing für dich?
2: Also es ist schon sehr anspruchsvoll und man braucht auch sehr viele Muskeln, aber wenn man es halt übt, dann geht es eigentlich auch.
1: Welche Trainingseinheiten findest du am nervigsten?
2: Den.
1: Warum?
2: Naja, es ist halt sehr anstrengend irgendwie auch und viele Übungen machen mir halt keinen Spaß, sondern eher direkt ausprobieren. Mag ich lieber.
1: Was macht dir dabei am meisten Spaß?
2: So Sprünge und Spagat mag ich sehr.
1: Wie behältst du denn so Choreos im Kopf? Gibt es da Eselsbrücken?
2: Nö, sondern wir trainieren es halt sehr lange ein und dann gibt es auch Übungsvideos, die schicken die Trainer und ja.
1: Beschreib mal die Kostüme, in denen ihr so auftretet.
2: Also sie sind halt glitzernd und blau. Sie kratzen leider auch sehr. Und man kann uns auf jeden Fall nicht übersehen.
1: Und habt ihr auch solche Pompoms?
2: Ja.
1: Wie sehen deine aus?
2: Pink.
1: Yeah, sehr schön. Ist das Training jetzt nur so zum Spaß oder macht ihr auch richtig bei Wettkämpfen mit?
2: Also es ist zwar auch zum Spaß, aber wir machen halt vor allem bei Wettkämpfen mit. Und dieses Jahr hatten wir halt 4 Wettkämpfe.
1: Und wo steht ihr so?
2: Also wir sind Vize-Deutsche Meister.
1: Wow. Okay, Ziel ist also Deutsche Meisterschaft.
2: Ja.
1: Was muss besser werden, dass ihr nicht nur die Vizes seid?
2: Noch mehr. Also Synchron war zwar sehr gut, aber naja, high wie richtig. Also halt so Einheiten und Motion.
1: Motion? Was heißt das?
2: Das ist zum Beispiel ein Hi-Vi. Und ein Hi-Vi sieht so aus, dass man beide Arme oben hat, wie halt ein hoches V.
1: Ah, und das muss dann so richtig nach oben gebaut werden?
2: Ja.
1: Okay, verstehe. Welche Gruppe seid ihr?
2: Wir sind die LA Babies. Dann haben wir noch über uns die Gruppe, die sind die Youngsters. Und dann kommen die LA Dancers, also die Seniors. Und wir heißen alle zusammen auch die LA Dancers.
1: Und möchtest du bis zum Schluss auch dabei bleiben?
2: Ja.
1: Okay. Und das irgendwann mal trainieren?
2: Ja.
1: Gut, okay. Die Zukunft ist gesichert. Wie kriegst du das alles mit Schule unter einen Hut?
2: Ich übe zwar, aber ich habe halt auch Hausaufgaben und ich mache das dann halt auch in der Schule, die Hausaufgaben. Und ja.
1: Bist du zufrieden mit deinen Leistungen?
2: Ja.
1: Okay, sehr schön. Und was sagen deine Freunde zu deinem Hobby?
2: Sie finden es sehr cool, weil ich bringe auch immer meinen Stick mit in die Schule und dann gucken wir uns das alles zusammen an.
1: Na dann gucken wir uns eine Cheerdance-Trainingseinheit doch mal näher an. Wie sieht euer Training heute aus? Was macht ihr heute?
2: Also heute werden wir als erstes Bibi und Tina tanzen. Also das ist so ein Tanz, um halt warm zu werden mit halt der Bibi und Tina Musik. Dann werden wir uns ein bisschen dehnen und halt uns auch anspannen und halt sowas. Und dann am Ende werden wir noch einen Kraftkreis machen.
1: Oh, Kraftkreis, was bedeutet das?
2: Also da haben wir verschiedene Stationen und da gibt es dann verschiedene Übungen, zum Beispiel in Reifen springen, ja.
1: Okay, Mathilda trainiert jetzt noch weiter. Ich schnappe mir gleich ihre Vize-Mama Bettina, die heute auch beim Training dabei ist.
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1: Schreien und tanzen, so wird das Hobby von Mathilda übersetzt. Die 10-jährige Leipzigerin macht Cheer Dance. Sie trainiert zweimal in der Woche mit ihrem Team und ist auch jetzt ganz fleißig. Was macht ihr denn gerade, Mathilda?
2: Also dehnen uns für den Spagat, damit wir uns nicht wehtun, wenn wir in den Spagat gehen, weil zum Beispiel die Sehnen und halt auch die Bänder reißen sonst und das tut halt sehr weh.
1: Wie heißt die Übung, die du gerade machst?
2: Halt im Querspagat Vorübung dafür. Es gibt keinen richtigen Arm dafür, deswegen.
1: Beim Training dabei ist auch Mathildes Vizemama Bettina. Als erstes, Bettina, was genau ist denn eine Vizemama?
3: Ja, ich habe 2 Kinder dazu gewonnen zu meinem Partner vor fast 8 Jahren. Und deswegen bin ich sozusagen die zusätzliche Mama von Mathilda.
1: Wie findest du denn ihr Hobby?
3: Super. Ich war ganz überrascht. Ich kannte es vorher auch nicht. Und ich war ganz überrascht, wie tänzerisch das ist, wie toll die Mädchen zusammen als Formation gemeinsam wirken. Und auf den Meisterschaften ist jedes Mal der Wahnsinn los.
1: Wie zeitaufwendig ist das für euch als Familie?
3: Schon zeitaufwendig, weil die Meisterschaften überall in Deutschland sind. Also wir waren dieses Jahr 2-mal in Berlin, 1-mal in Magdeburg, 1-mal in Chemnitz, letztes Jahr in Düsseldorf. Also man ist schon viel unterwegs.
1: Macht man da so Fahrgemeinschaften oder will man schon auch jedes Mal mit dabei sein?
3: Also man will schon jedes Mal mit dabei sein, zumindest in dem Alter noch. Und die Mädchen fahren oft mit dem Mannschaftsbus, vor allem zur deutschen Meisterschaft, dann damit die Gruppe als Team zusammenfährt und die Eltern fahren hinterher. Und bei kleineren Meisterschaften fahren die Eltern halt die Kinder.
1: Habt ihr denn überhaupt Zeit für Wochenendausflüge?
3: Doch schon, das geht noch rein.
1: Wie groß ist denn die Verletzungsgefahr?
3: Dadurch, dass es nicht so akrobatisch ist wie das Cheerleading, sondern eher tänzerisch ist, ist die Verletzungsgefahr nicht ganz so hoch.
1: Was war das Krasseste, was hier schon mal passiert ist?
3: Bisher ist zum Glück noch gar nichts passiert, außer vielleicht mal ein umgeknickter Fuß.
1: Und wie oft werdet ihr zu Hause von Mathilda singend und tanzend unterhalten?
3: Jeden Tag.
1: Wie kann man sich das vorstellen? Was macht sie dann vorm Armbrot noch irgendwie eine Einheit?
3: Ja, nochmal zeigen, wie der Bogengang geht oder Handstand an der Wand oder Handstand einfach so oder mal ein Teil aus der Choreo, die sie neu geübt haben. Da ist alles dabei.
1: Was wünschst du dir für ihr Hobby?
3: Dass die Mädchen weiter als Gruppe so toll zusammen agieren und zusammenwachsen und dass sie noch viele Erfolge auch als Team einfahren.
1: Ich spiele euch auf jeden Fall jetzt nochmal Musik und dann schauen wir Mathilda noch ein bisschen beim Cheerdance-Training zu. Vielleicht hat sie ja einen Trick, wie man Spagat zu Hause lernen kann.
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1: Es heißt ja, Tanzen ist Träumen mit den Füßen. Hier beim Cheerdancing in Leipzig wird allerdings nicht geträumt. Da wird Akrobatik gemacht und Choreografien einstudiert. Mathilda ist 10, sie trainiert zweimal in der Woche diese Mischung aus Cheerleading und Tanzen. Muss man da auch Spagat können?
2: Ja. Also wenn man es noch nicht richtig kann, dann ist nicht schlimm, aber wir versuchen es alle zu können.
1: Welche Übungen und Tricks gibt es denn, dass man das richtig kann bis runter?
2: Also wirklich den, ja, also.
1: Welche Dehnübungen gibt es denn da?
2: Zum Beispiel in der Grätsche sitzen und dann halt sich versuchen, an die Beine ranzuziehen. So, das.
1: Au. Wie klappt das bei dir mit Spagat?
2: Eigentlich ganz gut.
1: Cool. In beide Richtungen?
2: Nein, nur in die eine. In die andere nicht so.
1: Wie viel trainierst du zu Hause?
2: Oft halt im Kopf und ich kann es halt schon sehr gut, deswegen muss ich nicht so viel trainieren.
1: Okay, hast also keinen Parcours zu Hause aufgebaut und hängst dich irgendwo hin?
2: Nö.
1: Und gibt es sportliche Vorbilder, die du hast?
2: Also doch, schon meine Trainer, aber ich versuche es noch besser zu machen.
1: Und guckt man sich dann manchmal so YouTube-Videos aus Amerika an, wie die das so machen und versucht das nachzumachen?
2: Ja, also ich gucke mir das schon an, aber vieles braucht halt sehr viel Übung und deswegen klappt das dann noch nicht so.
1: Wie macht ihr das mit der Schminkerei bei Auftritten? Das gehört ja eigentlich auch dazu, oder?
2: Ja, also wir schminken uns auch, aber auch nicht so sehr. Und unsere Trainer teilen dann halt auch ein bisschen so ein, wer jetzt zum Beispiel den Blush macht oder so.
1: Achso, da helft ihr euch gegenseitig?
2: Ja.
1: Cool. Also schminken muss dann auch gelernt sein, natürlich nur fürs Hobby, ne?
2: Ja.
1: Und das muss man zu Hause auch ganz oft üben, ne?
2: Genau.
1: Und dann muss man dann auch immer die Schminke von der Mama oder der Vizemama klauen.
2: Ja.
1: Verstehe, habe verstanden. Was ist denn für dich oder warum ist es für dich das schönste Hobby der Welt?
2: Ich finde es einfach cool, weil es Spaß macht. Man hat hier gute Freunde. Man findet auch gute Freunde, wenn man neu dazukommt. Und die Trainer helfen einem halt auch bei allem.
1: Ah, okay. Jetzt geht's weiter mit dem Training und wir sind noch ein bisschen dabei, wenn Mathilda cheert und danced. So, erklär mal, was du gerade machst.
2: Ich habe eine Matte, da lege ich mich drauf und habe die Knie, also die Beine angewinkelt und mache sozusagen die Hüfte immer hoch und dann Ball drunter durch.
1: Und Franzi hat gerade eine Anmerkung gegeben. Was hat sie gesagt?
2: Dass die Beine breit sein sollen.
1: Oh, alles klar. Also Mathilda macht mit ihrem Team noch ein bisschen weiter. Mir zuckt auch schon so ein bisschen der Fuß und ich habe wirklich Lust, etwas mitzumachen. Und wenn ich euer Hobby mal im Radio vorstellen darf, dann macht's einfach wie die Mathilda und meldet euch bei MDR Tweens. Bis bald, eure Freddy Holzapfel.
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1: The Kid LAROI zeigt, dass Erwachsenwerden auch am anderen Ende der Welt nicht immer easy ist. Der Boy kommt nämlich aus Australien und hat trotz Strandnähe die gleichen Probleme wie wir alle. In seinem Song Rather Be singt er darüber, dass er lieber bei einer bestimmten Person ist als irgendwo anders. Das kann sich anfühlen wie eine beste Freundschaft oder jemand, mit dem man total gern abhängt. Musikalisch geht er es entspannter an als in seinen vorherigen Songs. Ein bisschen traurig, aber auch richtig gefühlvoll.

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1: Kauta ist mal wieder super ehrlich. Kauta ist eine Sängerin aus Bonn mit marokkanischen Wurzeln und hat richtig was zu sagen. In Zu viel für dich geht es um Momente, die ihr bestimmt kennt. Wenn jemand sagt, du bist zu laut oder boah, jetzt übertreibst du. Sie sagt, vielleicht ist man gar nicht zu viel, vielleicht haben die anderen das Problem. Dieser Song ist ein High Five für alle, die

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1: Mark Forster hat ein Lied geschrieben. Also damit wir nicht durcheinander kommen, sein Song heißt Ein Lied. Und manchmal ist das alles, was wir brauchen. Ein Lied, um morgens aus dem Bett zu kommen. Ein Lied, um uns gute Laune vor einem großen Test zu machen. Oder ein Lied, um einfach mal an nichts zu denken. Auf den ersten Blick handelt ein Lied genau davon. Und auf den zweiten, Mark?
2: Dass ich der Meinung bin, dass es uns allen gut tut, miteinander zu sein. Mit den Menschen draußen in der echten Welt unterwegs zu sein und sich ab und zu spüren und vor allem unser Dreckshandy so oft wie möglich auszumachen.

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1: Alle Farben startet schon mal in den Sommer. Body Talk hat der Berliner DJ zusammen mit Sänger René Miller aus Baden-Württemberg gemacht. Und der klingt nach ganz viel Sommer. Auch wenn es draußen vielleicht noch gar nicht so warm ist. Die beiden haben den Song nämlich bei einem Winter Songwriting Camp in Berlin geschrieben und wollten unbedingt Musik machen, die gute Laune bringt und sich sonnig anfühlt.
2: Hi, hier ist Alle Farben.

0: Wenn Kygo seine Finger im Spiel hat, ist auf dem Songcover natürlich eine Palme in Disco-Kugel-Optik. Diesmal hat sich der norwegische DJ mit Sänger Khalid und Musikproduzent Griffin aus den USA zusammengetan. Ihr Song Save My Love erinnert daran, gut auf sein Herz aufzupassen, so wie man auch auf seine besten Freundinnen und Freunde achtet. Die Musik fühlt sich an wie ein sonniger Nachmittag ohne Hausaufgaben.
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1: Dieser Film ist so erfolgreich, dass er auch unsere Musikwelt bestimmt. K-Pop Demon Hunters. Der hat etliche Rekorde in den Kinos und auf Netflix aufgestellt. Und die Musik aus dem Film, die schafft es auch immer wieder in die Charts. In K-Pop Demon Hunters, da gibt's die Girl Group Huntrix. Und hinter den Animationsfiguren stecken aber echte Künstlerinnen, die den Charakteren ihre Gesangsstimmen leihen. Nach Golden geht jetzt ihr nächster Track durch die Decke und den geben wir uns jetzt.

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1: Darauf haben ganz viele Fans unfassbar lange gewartet. BTS sind wieder da. Alle 7 Mitglieder mussten in Südkorea ihren Militär- oder Zivildienst machen. Deswegen gab es ganze 4 Jahre lang keine neue Musik von der Gruppe. Aber jetzt ist es endlich soweit. BTS haben ein ganz neues Album rausgebracht. Es heißt Arirang, ein Wort aus der koreanischen Kultur, das für Gefühle wie Liebe, Sehnsucht und Hoffnung steht. Und genau um solche Gefühle geht es auch in ihrem Song Swim.

0: 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Kraftwerk.
1: Kraftwerk. Die Jungs um den Düsseldorfer Bandgründer Ralf Hütter hatten es sich zur Aufgabe gemacht, anders zu sein. Anders als eben die Bands, die damals angesagt waren. Sie wollten nicht einfach Gitarre spielen, sondern sich ihre Instrumente selbst bauen. Aus Metallteilen, Kabeln, Tasten, Drähten und Platinen entstanden seltsame Rhythmusmaschinen oder auch Synthesizer, riesige Keyboards. Kraftwerk wollten damals, in einer Zeit vor dem Internet, Computer oder Smartphones, die Zukunft sein. Oder das, was man sich in den 70ern unter Zukunft vorstellte. Auf der Bühne verhielten sich die vier wie Roboter. Mit steifen Bewegungen standen sie hinter ihren selbstgebauten Instrumenten.
2: Wir sind die Roboter. Wir sind die Roboter.
1: Auch in ihren Texten ging es oft um eine Welt, in der Mensch und Technik verschmilzen. Aber auch um ganz normale Dinge, wie die Fahrt auf einer Straße. Ihr Song Autobahn wurde ihr Durchbruch. Obwohl die Single ganze 22 Minuten lang war, wurde die Band dadurch weltbekannt. Viele sagen heute, Kraftwerk waren ihrer Zeit weit voraus. Sie nahmen viele Musikrichtungen vorweg, die heute noch angesagt sind, wie EDM, Electronic Dance Music oder Techno. Kraftwerk beeinflussten auch Bands, die selber später zu Legenden wurden, wie zum Beispiel Depeche Mode, die Franzosen von Daft Punk oder auch David Bowie. Ihre Idee, einfache Melodien mit verrückten

0: seltenen elektronischen Sounds zu verbinden, empfinden noch heute viele Menschen als revolutionär.
1: Sie ist ein Model und sie sieht gut aus.
0: Als Popstars haben sich die Musiker von Kraftwerk dagegen nie gesehen. Sie schickten mitunter sogar Roboterpuppen zu Fernsehinterviews, um nicht selber hingehen zu müssen. Ruhm war ihnen nie wichtig. Neue Klänge erfinden? Schon. Karl Bartos, heute ein älterer Mann mit grauen Haaren, war in den 70ern bei Kraftwerk dabei und erklärt, was sich die Band für ihre Musik zum Vorbild nahm, wovon sie sich inspirieren ließ.
2: Die Welt ist ja Klang, überall ist ja Klang und überall hört man Geräusche. 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
1: Das ist die Kombi des Jahres. Leonie und Sänger Callum Scott aus England waren zusammen im Aufnahmestudio und haben einen ganz feinen Gute-Laune-Track zusammengekocht. Im Lied geht es darum, wie wichtig Freundschaft und Zusammenhalt sind. Manchmal hat man ja Tage, an denen alles irgendwie blöd läuft und dann ist es einfach schön, wenn jemand da ist, der sagt, hey, ich bleibe bei dir. Genau dieses Gefühl fängt der Song ein. Warm, tröstlich und als könnte uns nichts und niemand aufhalten.
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1: In diesem Fall direkt von um die Ecke. Young Pep aus Leipzig-Plagwitz hat sich 2025 ordentlich aufgewärmt und greift nun richtig an. Mit ganz vielen Auftritten im Sommer und Herbst und natürlich neuen Songs, die er da performen kann. Worüber er die so schreibt, hat er uns im Interview erzählt.
2: Momentan geht es in meinen Texten viel um das Erwachsenwerden, weil es einfach ein Thema ist, welches mich sehr beschäftigt, weil ich gerade erwachsen werde. Und daraus ziehe ich gerade einfach sehr viel Inspiration.
1: Erwachsen werden, Musikstar sein und nebenbei noch die Schule rocken. Ganz schön was los bei Pepe.

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1: Kennt ihr auch so eine Person, die immer alles bestimmen will? Deine Freunde tun in ihrem neuen Song einfach so, als wären sie genau dieser kleine Superchef. Der Song Bestimmer ist richtig witzig, macht Bock zum Mitrappen und bringt jede Menge Energie. Aber Achtung, dabei wird auch festgelegt, wie laut der Bass im Kinderzimmer zu brummen hat. Und zwar mega laut.
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3: Ich bin

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1: Heute Yeehaw Country. Woo! Anfang des 20. Jahrhunderts, also um 1900 herum, wanderten viele Leute aus England oder Irland in Europa in die damals ziemlich jungen USA aus. In Europa gab es nämlich immer wieder Hungersnöte und die Leute waren unzufrieden. Von Amerika versprach man sich da ein besseres Leben. Die Auswanderer brachten natürlich ihre Musik aus ihren Ländern mit. Irische Volksmusik oder englische Songs, und in den USA wurde daraus dann eine eigene Musikrichtung. Country war geboren. Die ersten Schallplatten mit Country-Musik gab es Anfang der 20er Jahre, also schon ziemlich lange her.
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1: Country heißt übersetzt Land, und das passt auch dazu. Man kann Country auch als richtige Cowboy-Musik sehen, denn die Musik wurde vor allem von weißen Amerikanern gemacht und gehört. Bei ihrer Arbeit auf dem Land, aber auch in den Bars und den Saloons als Freizeitvertreib. Ihr werdet selten eine Country-Band ohne Hüte, Cowboy-Stiefel und Jeanshemden sehen. Das Aussehen gehört dabei einfach dazu.

Ganz wichtig für die Country-Musik sind Instrumente wie die Akustikgitarre oder das Banjo. Oder auch eine Mandoline. In den letzten Jahrzehnten entwickelte sich die Country-Musik dann natürlich immer weiter, vermischte sich mit Pop- und Rockmusik. In den Texten geht es jedoch weiterhin um Freundschaft, Zusammenhalt, Freiheit und das Leben auf dem Land. Aber auch Gott und Religion spielen eine wichtige Rolle, wenn es um Country-Texte geht. Manche Songs sind aber auch reine Gute-Laune-Nummern, wie der hier, Achy Breaky Heart. 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So wird Country auch heute noch bei tausenden amerikanischen Radiosendungen und Stationen gespielt. Man kann sagen, dass Country die Volksmusik der weißen Amerikaner ist. In den USA gibt es auch richtig große Konzerte und Festivals mit Country. Die Bands und Künstler verkaufen noch immer viel Musik und sind sehr populär. Obwohl viele sehr berühmte Country-Musiker Männer sind, hat eine Band aus den USA sehr für Aufsehen gesorgt, die Dixie Chicks, eine Frauenband, die kritische Texte machte und erstmalig das, wofür Country steht, in Frage stellten.

0: Denn auch sowas ist bei Country wichtig, das zu machen, was man eigentlich am Ende dann selber will.
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1: Achtung, Gänsehautmoment. Die britische Sängerin Sienna Spiro liefert uns mit ihren 20 Jahren jetzt eine super gefühlvolle neue Single. Für The Visitor hat sie mit absoluten Musikprofis zusammengearbeitet, die schon Songs mit Lil Nas X und Miley Cyrus geschrieben haben. Sienna singt darüber, wie es ist, manchmal unsicher zu sein oder das Gefühl zu haben, nicht richtig dazuzugehören. Begleitet wird ihre starke Stimme von einem riesigen Streichorchester. Das sind viele Geigen, Bratschen und Celli, und das Ganze wurde sogar von einem Oscar-Preisträger geleitet.

Levent Geiger macht uns gute Laune. Der Münchner war schon als Teenager total musikverrückt. Vielleicht kennt ihr ihn noch von Dein Song auf Kika. Da stand er sogar zweimal im Finale. Gar nicht schlecht. Mittlerweile macht er Musik auf Englisch und hat auch schon den ein oder anderen Radiohit abgeliefert. Sein Song Champagne fühlt sich an wie ein richtig guter Tag, an dem alles klappt und man am liebsten feiern würde.

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1: Weißt du überhaupt noch, wer ich bin? Fragt Zati ganz besorgt in seinem neuen gleichnamigen Lied. Der Berliner singt darüber, dass sich zwei Menschen ein bisschen aus den Augen verloren haben und nicht mehr richtig wissen, wie der andere eigentlich ist. Dabei spielt die Geschichte mitten in einem lauten Club, wo alles bunt und wild ist, aber die Gefühle trotzdem durcheinander.

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1: Sich aufdonnern, wenn eine Frau zu tief in den Schminktopf gegriffen hat und dazu noch übertrieben schicke Kleidung trägt, sagen viele, naja, vor allem weibliche Neider abschätzig, die ist aber aufgedonnert. In den goldenen 20ern war das anders. Damals war diese Bezeichnung ein Ausdruck der Anerkennung für eine wahrhaft elegante Dame. Das ist sehr naheliegend, denn aufdonnern kommt vom italienischen Wort Donna, was übersetzt Dame heißt. Und besonders die italienischen Frauen gelten ja seither als absolut modebewusst und stilsicher. Der Wandel von der Bewunderung zur Schmäh hat wohl tatsächlich mit der Wirkung eines Gewitters zu tun. Die Aufmachung einer aufgedonnerten Frau ist manchmal so extrem, dass sie einen wie einen Donnerschlag trifft.
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1: In jemanden verschossen sein. Dieser Ausspruch ist seit dem frühen 18. Jahrhundert bekannt und bezieht sich einerseits auf die Schnelligkeit des Schießens, denn genauso schnell wie eine Kugel unterwegs ist, verliebt man sich auch. Andererseits geht die Redewendung auf den Liebesgott Amor zurück, den Gott der Liebe bei den alten Römern. Der Mythos besagt ja, wer von seinen Pfeilen ins Herz getroffen wird, muss in Liebe entbrennen. Autsch!
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1: Das ist mal eine unerwartete Kombi. Die Rapperin Bad Moms J aus Brandenburg an der Havel hat sich für ihr neues Lied Gefährlich Unterstützung geholt. Und zwar von Boki. Den kennt ihr vielleicht schon von Songs wie Sorry, denn er ist der Sänger der Band Clock Clock aus Mannheim. Zusammen haben die beiden einen richtig tiefgehenden Song gemacht, erzählt Bad Moms J.
2: In der Single geht es um eine toxische Verbindung, eine Beziehung, die gefährlich ist. Jemanden, den man nicht einschätzen kann, wo man sich fragt und reflektiert, warum man so lange da war, warum man nicht gegangen ist.

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1: Wir machen es uns gemütlich mit Bella Kay aus Texas. Ihr Song I Love It, I Love It, I Love It klingt super chillig, so wie man es aus dem Bedroom-Pop kennt. Das ist ein Musikstil, der oft einfach zu Hause im eigenen Zimmer entsteht und deshalb ganz entspannt, warm und ein bisschen verträumt rüberkommt. Genau diesen Vibe trifft Bella total. Sanfte Beats, gemütliche Melodien und eine Stimme, die sich anfühlt wie eine Kuscheldecke für die Ohren. I Love It, I Love It, I Love It wirkt damit wie ein kleiner Ruhemoment mitten im Alltag und ist perfekt, wenn ihr mal kurz abschalten und einmal tief durchatmen wollt.

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1: Holla, die Waldfee! Diese Redewendung fällt meist dann, wenn uns etwas umhaut, überrascht oder ganz schön beeindruckt. Aber wer diese Holla ist und wie sie an den Job der Waldfee gekommen ist, das weiß keiner so genau. Es wird vermutet, dass die Redensart aus der Zeit der Kräuterfrauen stammt. Die verwendeten Holunder oft als Medizin und konnten damit das ein oder andere Wunder vollbringen. Nicht selten waren die Menschen dann von der Wirkung des Holla, dem Holunder und der Waldfee, also der Kräuterfrau, geplättet. Die Familie von Holla, die Waldfee, ist übrigens riesengroß. Neben Bruder Heilige Makrele gibt's auch noch einen Cousin in Skandinavien namens Alter Schwede.
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1: Mit jemandem Pferde stehlen können. Diese Redewendung ist seit dem frühen 17. Jahrhundert bekannt. Aber warum ausgerechnet Pferde und nicht etwa Gold oder Diamanten? Tja, damals waren Pferde noch sehr wertvolle Arbeitstiere. Und Pferdediebe wurden sehr hart bestraft. Deswegen konnte man so einen Diebstahl nur mit einem mutigen Freund durchziehen, auf den man sich absolut verlassen konnte. Sonst war nicht nur die Freundschaft dahin, sondern auch gleich noch die eigene Freiheit.
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1: Während alle in der großen Pause Fußball spielen, sitzt Baumgart am Klavier und wird dafür komisch angeschaut und sogar gemobbt. Baumgart ist ein junger Musiker, der in Dortmund aufgewachsen ist und in seinem Song Loser erzählt, wie mies es sich anfühlt, wenn andere einen wegen seiner Hobbys oder seines Aussehens auslachen oder ausschließen. Statt sich davon fertig machen zu lassen, bleibt er aber bei dem, was er liebt, nämlich Musik. Er dreht das Wort Loser einfach um und macht daraus ein Zeichen dafür, dass man sich nicht verbiegen lässt. So wird der Song zu einem echten Mutmacher für alle, die manchmal anders sind und trotzdem ihren eigenen Weg gehen.
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1: Mensch, Alex, kein Wunder, dass sich dein Leben gerade wie ein total verrückter Fiebertraum anfühlt. Passend dazu heißt sein Song auch Fever Dream. Der amerikanische Sänger hatte es früher nämlich richtig schwer und musste mit 17 oder 18 bei seiner Mama ausziehen. Eine Zeit lang hatte er kein richtiges Zuhause und filmte sich beim Singen in den Duschen eines Fitnessstudios. Diese Videos stellte er auf TikTok und zack, jetzt ist er einfach ein internationaler Superstar.
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1: Ein Mann kauft einen Schäferhund und fragt den Besitzer, mag der Hund auch Kinder? Sagt der Besitzer, ja, aber es wäre besser, wenn sie ihm Hundefutter kaufen.
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1: Wenn sich der wahrscheinlich entspannteste Producer Australiens mit einem amerikanischen Rap-Superstar zusammentut, der für seine gute Laune-Songs bekannt ist, kann es ja nur ein Hit werden. Cyril und Wiz Khalifa gönnen uns die perfekte Mischung aus Chillen und Happy Tunes. That's Her könnte das erste Lied auf unserer Sommer 2026 Playlist sein. Denn was brauchen wir mehr als entspannte Beats, lässigen Rap und jede Menge positive Vibes dieses Jahr?
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1: 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Ein Schüler: Herr Lehrer, so viele sind wir gar nicht.
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1: Wo Felix Jehn draufsteht, steckt was Tanzbares für uns drin. Felix Jehn hat sich für den neuen Song Boy You Turn Me mit Cascada zusammengetan. Die kennt ihr vielleicht von großen Dance-Hits von euren Eltern. Die Idee zum Song kommt von dem alten Disco-Hit, der gerade durch eine Serie wieder total beliebt geworden ist. Und jetzt haben Felix Jehn und Cascada daraus einen coolen neuen Ohrwurm gemacht. Also Platz machen, Kopf frei kriegen, denn dieser Song bringt garantiert Bewegung in euren Tag.

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1: Somba spielt den Helden. Shane Michael Booth, wie Somba eigentlich heißt, ist ein junger Popsänger aus den USA, der gerade total durchstartet und sogar schon bei den Grammys auf der Bühne stand. Für seinen Song Homewrecker spielt er zusammen mit zwei Schauspielern in einer Art Mini-Western-Film mit. Viele Fans feiern Somba gerade, weil er seine Songs selbst schreibt und dabei oft kleine Geschichten erzählt, die sich wie Filmszenen anhören.
2: 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You're hearing my brand new song, Somba.

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3: Hey Noah.
4: Ja, was denn?
3: Lass mal einen Song machen.
4: Auf den jetzt?
3: Ja, Mann. Okay, trag den.

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1: Mit Philipp und mit euch. Hallo und guten Tag zu einer neuen Sendung hier, 16 bis 18 Uhr. Schön, MDR Tweens live am Nachmittag. Wir quatschen gleich über die Kinderfeuerwehr in Thale. Es gibt natürlich, beim Mittwoch ist eine super neue Folge von Figarinos Fahrradladen. Und später in der Sendung schenke ich euch nochmal was. Ja, es gibt nämlich ein kleines Bäumchen zum Pflanzen hier bei uns zum Abstauben. Mehr dazu gleich bei mir. Jetzt gibt's Holly Humberstone mit To Love Somebody. Schönen Nachmittag euch.
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Bestimmt habt ihr Buckelwal Timmy noch auf dem Schirm. Der große Wal hatte sich verirrt und war sogar in die Ostsee unterwegs. Ein Ort, wo Wale normalerweise gar nicht hingehören. Nach etlichen Rettungsversuchen wurde er am Samstag ins offene Meer zurückgebracht. Ob es ihm gut geht, das ist unklar. Hier ist Philipp bei MDR Tweens live für euch. Gefühlt ganz Deutschland hat dem Wal ja die Daumen gedrückt, dass er sicher zurück in den Atlantik schwimmen kann. Dorthin, wo andere Wale leben. Damit man sehen kann, wo Timmy unterwegs ist, hat er einen kleinen Sender auf dem Rücken. So etwas ein bisschen wie GPS, vielleicht kennt ihr das von einem Navi im Auto. Aber es gibt ein Problem. Der Sender funktioniert leider nicht richtig. Er schickt manchmal zwar Signale, aber niemand kann genau sagen, wo der Wal gerade ist. Manche sagen sogar, dass es dem Wal vielleicht nicht gut geht, er vielleicht gar nicht mehr am Leben ist. Andere sagen, wartet ab, das kann man nicht so genau wissen. Also ihr merkt schon, die Sache ist kompliziert und vielleicht werden wir nie wissen, ob es dieser Buckelwal wirklich zurückgeschafft hat.

0: Hallo, wir sind's. Philipp hier bei MDR Tweens live in Thale. Bei uns in der Tweenszone in Sachsen-Anhalt gibt's keine Nachwuchssorgen bei der Feuerwehr. Dort gibt es nämlich gleich 9 Jugendfeuerwehren und 7 Kinderfeuerwehren in Thale. Muss man sich mal vorstellen, für die gibt's ab sofort ein echtes Highlight. Damit noch mehr Kinder Lust auf die Feuerwehr bekommen, gibt's dort seit neuestem nämlich ein Mini-Feuerwehrauto, so ein Mini-Löschfahrzeug. Damit können die Jüngeren selbst ausprobieren, wie Feuerwehr funktioniert. Und es gibt auch eine komplette Ausrüstung nur für sie. Und genau das hat in Thale schon einige begeistert.
1: Schon gut, weil es wird schon gut erklärt.
2: Ich bin dabei, weil ich schon seit kleines Kind hier sein wollte.
3: Gern Feuerwehrmann werden möchte.
0: Ja, und wenn ihr auch Lust auf die Arbeit bei der Nachwuchsfeuerwehr habt, checkt gerne, welche Angebote es bei euch so in der Nähe gibt.
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Das sind wir, MDR Twins Live mit Philipp und heute ist Mittwoch. Das heißt, es gibt eine niegelnagelneue Folge Figarinos Fahrradladen für euch. In zwei Songs erzähle ich euch mehr dazu. Davor gibt's Sia und David Guetta mit Floating Through Space und das sind Mero und Oliver jetzt mit Bullet hier bei uns, MDR Twins Live.

0: Es ist Mittwoch und das heißt, es gibt eine neue Folge Figarinos Fahrradladen. Hier natürlich bei uns, bei MDR Tweens live.
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0: Vielleicht habt ihr schon mal versucht, etwas richtig Schweres hochzuheben, zum Beispiel eine volle Getränkekiste. In einem kleinen Ort in Thüringen, der sogar als Zwergenhauptstadt bekannt ist, nämlich Gräfenroda, haben sich am Wochenende ganz besondere Nachwuchssportlerinnen und Sportler getroffen. Beim sogenannten Zwergencup konnten Schüler zeigen, wie stark sie sind. Hallo, hier ist Philipp bei MDR Twins Live. Aber dabei ging es nicht nur darum, wer am meisten Gewicht stemmen kann. Viel wichtiger war etwas anderes, nämlich die richtige Technik. Und Nikolas, der am Start war, der weiß, wie es geht.
1: Da muss ich die Stange anheben bis ungefähr hier und dann einmal rumgehen.
0: Ja, das war Gewichtehebersprache. Im Prinzip bedeutet das, Nikolas muss beim Gewichtheben darauf achten, wie er sich bewegt und wie man sicher hebt, ohne sich zu verletzen. Nikolas hebt übrigens 7 Kilo. Für ihn bedeutete das den ersten Platz. Glückwunsch, sagen wir dazu und hören jetzt zusammen Gewinnermucke von Lizzo. About Damn Time, hier bei uns, MDR Tweens Live.

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1: Alle Farben startet schon mal in den Sommer. Body Talk hat der Berliner DJ zusammen mit Sänger René Miller aus Baden-Württemberg gemacht. Und der klingt nach ganz viel Sommer. Auch wenn es draußen vielleicht noch gar nicht so warm ist. Die beiden haben den Song nämlich bei einem Winter Songwriting Camp in Berlin geschrieben und wollten unbedingt Musik machen, die gute Laune bringt und sich sonnig anfühlt.
2: Hi, hier ist Alle Farben.

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0: Dua Lipa, Illusion, hier bei uns, MDR Tweens Live. Und ich würde sagen, es ist kurz vor fünf. Ja, wir gucken mal aufs Wetter.
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0: Das ist heute etwas durchwachsen in der Tweens-Zone. In Dessau sind es 14 Grad, in Görlitz zwar 19 und in Weimar 17. Aber es kommen immer mal ein paar Regentröpfchen runter. Morgen ziemlich grau und anfangs noch Regen bei 9 bis 14 Grad. Am Freitag und am Samstag dann wieder mehr Sonne, nur noch selten Schauer, wird also ein bisschen besser. Am Freitag bis 18 Grad und Samstag, tja, da wird es dann zum Glück noch wärmer.
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0: Mit mir, Philipp, und mit euch und mit einem Bäumchen, das ich euch schenke in dieser Stunde. Ja, könnt ihr nämlich bei uns hier sozusagen abstauben und wir schicken es euch nach Hause. Es geht nämlich bei uns um den Kinotipp der Wunderweltenbaum hier später in der Sendung. Und deswegen schenke ich euch ein kleines Bäumchen-Set zum selber anpflanzen. Ja, alles, was ihr machen müsst, ist einfach nur dranbleiben und dann später die richtige Nummer wählen, die 0800 68 86 64 2 oder bei uns hier eine Mail schreiben, tweens@mdr.de, und dann geht das Bäumchen hoffentlich raus an euch. Außerdem haben wir natürlich noch mehr Themen. Es gibt einen Buchtipp, es gibt News von einem Koala, der nach Dresden umgezogen ist, und es gibt einen tollen Schulobstbaum einer Grundschule in Gotha bei uns in der Tweens-Zone. Also, jede Menge schöne Themen und jetzt jede Menge gute Musik. Heaven jetzt mit I Run.
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0: Natürlich wie immer auch schönen Nachmittag.

0: Hero, falsch mit mir, hier bei uns, MDR Tweens live mit Philipp. So, und ja, jetzt gibt's auf jeden Fall für euch ein Buchtipp. Noch nicht lange her, da kam ein neuer Woodwalker-Film raus in die Kinos. Teile des Films wurden übrigens im Harz gedreht, in Ilsenburg oder in den Sandsteinhöhlen von Blankenburg. Und der Film basiert auf einem Buch. Ja, und das stellen wir euch jetzt vor. Ich muss nur noch mal die richtige Musik raussuchen hier für euch. Na, geht los!
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0: Ja, viele von euch kennen bestimmt die Woodwalker-Filme. Die basieren ja auf Büchern. Wanda hat sie gelesen und stellt sie euch vor.
2: Hallo, ich bin Wanda aus Weimar und meine Buchempfehlung ist die Woodwalkers-Buchreihe. Es geht eigentlich um einen Jungen, der bei einer Pflegefamilie aufgewachsen ist und damals nicht wusste, wie er hieß, und die Pflegefamilie hat ihm dann halt den Namen Jay gegeben, und er findet dann halt heraus, dass es noch andere Woodwalker gibt, also Gestaltenwandler, und der findet dann heraus, dass er eigentlich Karak heißt und findet auch viele neue Freunde, aber eigentlich geht's in Woodwalkers um den Jungen namens Karak, und der will halt seine Familie, seine Puma-Familie will der wiederfinden, denn der ist ja ein Gestaltenwandler als Puma und seine ganze Familie sind auch Gestaltenwandler.
0: Okay, das klingt nach echt Fantasy und Magie, da ist ganz schön was los. Was finden Wanda daran so spannend?
2: Also ich finde es einfach spannend, wenn sich so normale Menschen einfach in Tiere verwandeln können. Und die natürlich haben die auf dem Internat haben die dann auch so Verwandlungsunterricht und Kampfunterricht. Und das finde ich ziemlich cool.
0: Ja, und hier nochmal die Infos. Falls ihr jetzt auch die Woodwalker-Bücher lesen wollt, geschrieben hat sie Katja Brandis und empfohlen werden sie für alle ab 10. Danke an Wanda.
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So, wir sind's. MDR Tweens, hups, live. Hier mit Philipp. Jetzt muss ich kurz meinen Kopfhörer hier lauter drehen, damit ich auch höre, was ich hier im Radio sage. Ja, hat sich alles jetzt wieder eingestellt, ne? Und wir machen mal ein bisschen Hintergrundmusik an. So, es geht nämlich jetzt um ein tierisches Thema bei uns. Im Zoo Dresden gibt's einen neuen Bewohner und der ist super flauschig, ein Koala namens Camaro. Camaro ist fast 4 und ist von weit her gereist aus dem Zoo in Duisburg. Jetzt lebt er in Dresden, hat dort sein ganz eigenes Zuhause bekommen. Koala-Männchen sind übrigens echte Einzelgänger. Das bedeutet, sie wohnen lieber allein und so ist es auch bei Camaro. In dem Gehege nebenan leben aber die zwei Koala-Damen, Janali und Erin. Und die drei können sich sehen, hören und auch riechen. Zusammen wohnen sie aber nur, wenn sie vielleicht mal eine Koala-Familie gründen wollen. Ansonsten geht jeder seiner Wege. Typisch Koala. Camaro ist übrigens der Nachfolger eines anderen Koalas, der leider krank war. Und jetzt bringt er aber auf jeden Fall wieder neues Leben in den Zoo Dresden.

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1: Bereit für eine Reise in die Vergangenheit? Der Bielefelder Sänger Montez nimmt uns in seinem neuen Lied »Wenn du mich fragst« mit in seine schönsten Kindheitsmomente. Er erzählt von Abenteuern mit Freunden, Spielen draußen, ganzen Welten aus Kreide und davon, wie leicht sich damals alles angefühlt hat. Der Song macht richtig Lust, direkt selbstlos zu

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Wir sind's, MDR Tweens, live und bei mir gibt es gleich ein Obstbäumchen für euch abzustauben. Bleibt dran, dann sage ich euch, wie es geht. Jetzt hören wir erstmal zusammen Musik von Celine, das ist bitterkalt. Oh.

Hier ist MDR Tweens live für euch am heute Mittwoch und an der Grundschule in Gotha, und zwar in Gotha Siebleben, da gibt es jetzt etwas ganz Besonderes, einen echten Schulobstbaum. Dieser Apfelbaum ist einer von insgesamt 30 Bäumen, die von der Stiftung Naturschutz Thüringen an Schulen gepflanzt werden. Die Stiftung übernimmt 25 Jahre lang die Kosten für die Pflege des Baumes. Aber nicht nur das, zweimal im Jahr kommt sogar ein Experte in die Schule. Er zeigt dann den Schülerinnen und Schülern, wie man Obstbäume richtig pflanzt, zum Beispiel wie man sie schneidet oder gießt. So können die Schülerinnen und Schüler das dann selbst übernehmen im Schulalltag und dann hoffentlich bald schon die ersten eigenen Äpfel ernten. Das hört sich doch super an.

0: Wir sind's, MDR Tweens, live mit Philipp hier für euch am Start. Schon ein bisschen Hintergrundmusik anmachen, jawoll. Hani und Nani oder Fünf Freunde, von diesen Büchern oder Filmen habt ihr bestimmt schon mal gehört. Von der Autorin gibt's jetzt was eher Unbekanntes im Kino. Und was zu gewinnen, gibt es jetzt hier bei uns auch. So.
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0: Die Autorin ist Anne Blyton, hat aber auch eine Buchreihe geschrieben, die ja in Deutschland nicht so bekannt ist, nämlich Der Wunderweltenbaum. Aber was nicht ist, kann ja noch werden, denn ab heute könnt ihr einen Film zu diesen Büchern schauen. Unsere Filmexpertin Theresa hat Der Wunderweltenbaum nämlich schon geschaut.
2: So haben sich die Geschwister Beth, Fran und Joe ihren Umzug aufs Land nicht vorgestellt. Weil ihre Mutter ihren Job verliert, müssen sie ihre Wohnung in der Stadt gegen eine ziemlich heruntergekommene Scheune im Nirgendwo tauschen.
3: Was ist mit meinen Freunden?
4: Gibt's da Internet?
5: Brauchen wir nicht. Hier, ich habe Bücher für uns alle.
3: Bücher?
5: Sie.
6: Es wird hart werden, aber vertraut uns doch einfach mal, okay?
4: Aber jetzt mal im Ernst, gibt's da Internet?
5: Okay.
2: Statt Internetempfang wartet in ihrem neuen Zuhause ein großes Abenteuer auf sie. Denn im nahegelegenen Wald entdecken die Geschwister den Wunderweltenbaum, der bis in die Wolken reicht. Und im Baum leben sonderbare Wesen, darunter eine Fee.
7: Hallo, ich bin Seidenhaar, benannt nach meinem seidigen goldenen Haar. Wie heißt du, meine Kleine?
8: Francesca. Abkürzung Fran.
2: Über eine riesige Leiter führt der Wunderweltenbaum in fantastische Länder, wie das Reich der Süßigkeiten, wo Marshmallow-Bäume wachsen. Doch es lauern auch Gefahren, zum Beispiel in der Welt der finsteren Schuldirektorin
9: Madame Klaps.
10: Ganz freiwillig seid ihr hier, ich musste euch nicht mal locken, einfach reingeschwirrt wie winzig kleine Fliegen.
2: Und während die Geschwister in den magischen Ländern unterwegs sind, versuchen ihre Eltern auf dem Hof ein Familienunternehmen zu gründen. Der Wunderweltenbaum ist ein wunderschöner, fantasievoller und lustiger Film über den Zauber der Magie, nicht nur für Kinder.
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So, hier sind wir nochmal. MDR Tweens live am Start für euch. Eben habe ich euch ja die Meinung von Filmexpertin Theresa über den Film Der Wunderweltenbaum vorgestellt. Und den könnt ihr aktuell im Kino anschauen. So ein Wunderweltenbaum, der passt nicht in den Garten, aber ein Orchideenbaum schon. Wenn ihr also gerne einen pflanzen und züchten wollt, dann klingelt doch mal durch. Ich habe nämlich einen für euch zum selber züchten. Das, was ich euch die ganze Sendung schon verspreche, ein super Baumkit. Unter der 0800 68 86 64 2 anrufen oder einfach auf tweens@mdr.de uns eine Mail schreiben und mit ein bisschen Glück gehört das Bäumchen dann euch.

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1: Blackpink sind endlich zurück. Und zwar mit ihrem neuen Mini-Album Deadline, auf das Fans schon super lange gewartet haben. Nach der riesigen Welttour der Band aus Südkorea freuen sich jetzt alle auf das erste gemeinsame Comeback der vier seit über 3 Jahren. Auf dem Album gibt's 5 ganz unterschiedliche Songs, die zeigen, wie sehr sich Blackpink musikalisch weiterentwickelt haben. Der Titelsong Go ist richtig powerful und steckt voller Mut, Energie und Zusammenhalt.

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1: Es ist Mittwoch, hier ist eure Freddy Holzapfel und ich darf euch in der kommenden Stunde einen ganz tollen Vogel, ein ganz tolles Hobby vorstellen.
2: Ja, hallo, ich bin Eugen, ich bin 13 Jahre und komme aus Halle. Ja, mein Hobby ist spannend, abenteuerlich, ja, und sehr interessant.
1: Und das klingt so. Was der Eugen genau macht, das hört ihr nach zwei Liedern.
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1: Heute sind wir bei Wind und Regen am Wallendorfer See bei Halle und es geht um ein Hobby, das trotz Lockdowns und anderer Verbote immer möglich ist.
2: Ich bin Eugen, ich bin 13 Jahre und komme aus Halle. Mein Hobby ist die Ornithologie.
1: Ornithologie, das ist Vogelkunde, also der Zweig der Zoologie, der sich mit Vögeln befasst. Rund 10.000 Arten gibt es. Eugen, wie viele kennst du davon?
2: Och, das kann man gar nicht so genau sagen. Ich denke so, die Vogelarten aus Deutschland kenne ich, also ca. 300, denke ich.
1: Und wie viele davon erkennst du nur am Gesang?
2: Ah, nee, Gesang kenne ich nicht so gut. Ich denke so 50 maximal.
1: Welcher Vogel ist denn dein Lieblingsvogel und warum?
2: Ich finde den Eisvogel sehr schön, weil er so schön bunt ist und weil er halt auch eine sehr coole Jagdmethode hat. Also er stürzt sich von Sitzwarten ins Wasser und hat dabei ganz hohe Geschwindigkeiten und fängt dann noch die Fische unter Wasser.
1: Und er ist so schön blau, ne?
2: Ja, so blau und orange.
1: Was war denn die spektakulärste Vogelbeobachtung, die du je hattest?
2: Also ich finde, der Haubentaucher ist zwar kein seltener Vogel, aber wenn der balzt, dann sieht es sehr schön aus. Also gestern zum Beispiel habe ich wieder einen gesehen, die machen dann einen regelrechten Tanz. Also die stellen sich dann auf, machen dann ihre Hauben auf und tanzen dann und füttern sich gegenseitig und so. Und das ist immer sehr schön.
1: Auf welchen Vogel wartest du bis jetzt vergeblich?
2: Also ich mag Eulen sehr doll. Also den Waldkauz habe ich zwar schon mal gesehen, aber der ist trotzdem schwer zu entdecken, weil er halt nachtaktiv ist.
1: Wie der Eugen zur Ornithologie kam und was er an technischem Equipment mit in den Wald nimmt, das erfahrt ihr nach zwei Songs.
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1: Um Ornithologie, also Vogelkunde, geht es heute. Der Eugen aus Halle hat mich an den Wallendorfer See bei Halle eingeladen, um hier seine Lieblingstiere zu beobachten. Eugen, erzähl mal, was nimmst du so zu deinen Ausflügen immer mit?
2: Mein Vogelbuch, wo ich halt die Vögel aufschreibe, ein Spektiv mit dem Stativ halt, um die Vögel näher zu sehen, mein Fotoapparat, das war's dann eigentlich.
1: Gibt's spezielle Klamotten, die du dann anhast, die besonders dunkel oder raschelarm oder wetterabweisend sind?
2: Nee, also hauptsächlich dann halt eine Regenjacke, wenn es regnet. Aber wenn es halt zu heiß ist, dann auch eher was Luftigeres.
1: Und hast du auch so ein Vogelbeobachtungszelt oder irgendwelche Tarnsachen, die du hast, um dich dann im Wald zu verstecken?
2: Ein Tarnnetz. Also das ist so ein Netz, was so grün ist und womit man eigentlich relativ gut getarnt ist.
1: Wie viele Stunden liegst du dann auf der Lauer?
2: Also meistens bewege ich mich. Ich laufe dann. Aber so 4 bis 5 Stunden gehe ich dann schon mal Vögel beobachten.
1: Was hättest du denn gerne noch in deiner Ausstattung?
2: Ein besseres Spektiv. Aber das ist dann halt sehr teuer und das, ich bin ja 13, da kann man sich das dann nicht so schnell leisten.
1: Schmeiß mal eine Zahl in den Raum, was muss man dafür hinlegen?
2: Also für so ein Spektiv bestimmt schon 3.000 Euro, wenn das ein gutes sein soll.
1: Und was genau, wenn man das noch nicht gehört hat, ist ein Spektiv?
2: Das ist ein, Fernrohr, also Binokular, also mit einem Einguckloch. Ja, und damit kann man halt weit gucken.
1: Wie ist es denn mit Apps oder mit der Hilfe aus dem Internet? Nutzt du das auch oder bist du nur im Real Life unterwegs?
2: Es gibt so Apps, wo halt die Vögel alle aufgezählt sind, die es hier in Deutschland oder auch in Europa weit gibt. Und dann gibt es halt noch Apps, wo man die Vögel drüber melden kann. Genau solche nutze ich.
1: Und kannst du uns da einen Tipp geben, welche Apps besonders gut sind?
2: Ich benutze eBird. Das ist aus der USA so. Und das ist aber relativ gut. Und dann halt noch Merlin Bird ID App, das ist die Partner-App dazu, wo halt die ganzen Vögel gespeichert sind.
1: Muss man dafür was bezahlen oder sind die kostenlos?
2: Nee, die sind kostenlos und auch sehr gut.
1: Wie lange bist du denn schon Vogelkundler?
2: Ach, ich weiß nicht. Also mit 9 habe ich so angefangen, denke ich, mich für Vögel interessieren. Dann aber ging es erst so mit 10 los, wirklich rauszugehen und die Vögel zu beobachten.
1: Und kam das von heute auf morgen oder hast du eine Reportage gesehen oder einen Vogel im Garten entdeckt? Kannst du dich daran erinnern?
2: Ich hatte halt einfach Bücher und ich habe mich seither schon mit Tieren beschäftigt. Und dann fand ich die Vögel faszinierend, weil wirklich so Fliegen ist was, was ich einfach faszinierend finde.
1: Kannst du das mit deiner Familie teilen oder bist du ein Einzelkämpfer da?
2: Nee, ich denke, also die interessieren sich schon für die Vögel, aber nicht so doll. Also, ja.
1: Was Eugen außer Vogelstimmen vielleicht sonst noch gerne hört, das verrät er uns gleich.
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0: Wir sind am Wallendorfer See bei Halle, wo ein naturbegeisterter Siebentklässler seinem Hobby nachgeht.
1: Ich bin Eugen, ich bin 13 Jahre und komme aus Halle. Mein Hobby ist die Ornithologie.
2: Welches Geräusch macht denn dein Lieblingsvogel?
1: Ach, ich weiß nicht, also vom Geräusch her, der Eisvogel macht so ein ganz hohes Piepsen. Aber vom Geräusch her finde ich der Kuckuck sehr schön, weil es ist nicht so laut, es ist aber schön tief auch, das mag ich irgendwie.
2: Und was hörst du, wenn es mal Musik und nicht Gezwitscher sein soll am liebsten?
1: Ich höre eigentlich so gut wie gar nichts, da fällt mir jetzt eigentlich überhaupt nichts ein jetzt so.
2: Ein Lieblingslied, du weißt, bei Tweens, bei den Hobbyisten erfüllen wir einen Liedwunsch.
1: Ich habe mich einfach gar keine Idee.
2: Darf ich mir dann für dich Nelly Furtado mit I'm Like a Bird wünschen?
1: Ja.
2: Juhu, dann spielen wir das jetzt.
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1: Mitten im Wald oder an versteckten Seen ist der Eugen aus Halle am allerliebsten. Denn hier kann er seinem Hobby Ornithologie nachgehen. Der 13-Jährige beschäftigt sich seit Jahren mit Vögeln. Wir sind hier heute am Wallendorfer See bei Halle bei Wind und Regen. Und Papa Uwe begleitet seinen Sohn immer bei seinen Touren. Machst du das, weil du musst oder weil es dich auch begeistert?
2: Ja, ist schon so. Er muss ja irgendwo hinkommen an die Hotspots. Ja, das muss man immer per Auto machen größtenteils, weil die weit weg sind. Aber ich finde es total beruhigend. Ich finde das super, gerade auch im Stress, im Alltag, da rauszukommen, das zu machen, ist großartig. Das ist auch ein Eigengewinn für mich selber.
1: Wie gut kennst du dich mittlerweile aus?
2: Bei verschiedenen Entenarten, da habe ich schon meine Probleme, sage ich mal. Ja. Aber wenn jetzt ein Grünspecht an mir vorbeifährt, da kenne ich den schon.
1: Bei mir als Mutter eines 11-Jährigen ist ja Zocken ein ganz großes Thema. Macht Eugen das auch oder ist ihm das echte Leben wichtiger?
2: Ich glaube schon, wenn er die Möglichkeit hätte, würde er es mehr machen. Er hat aber keine Möglichkeit, deswegen macht er es nicht. Ja. Bei seinen Freunden, wenn er unterwegs ist, dann ist, ich glaube, ist das auch ein Thema. Aber bei uns zu Hause gibt es sowas nicht, deswegen alles gut.
1: Wie unterstützt ihr euren Sohn bei seinem Hobby?
2: Naja, ich sag mal, es gibt Hobbys, die man so mit dem Ball machen kann. Es gibt Hobbys wie Eugens. Das ist dann schon kostenintensiver. So die Kamera, die er hat mit dem Objektiv und das Spektiv, das sind schon Investitionen, die man normalerweise nicht so schnell machen würde. Aber in den pandemischen Zeiten, die wir jetzt haben, kann man es nicht besser machen, als draußen zu sein und was zu haben.
1: Wie geht es trotzdem mit Schule und Hobby unter einen Hut zu bringen?
2: Bestens. Diese Ausgeglichenheit, die er hier hat, diese Entspannung, hilft ihm auch in der Schule wieder konzentrierter zu sein.
1: Und wie aufwendig ist sein Hobby?
2: Naja, es frisst Zeit. Also es ist einfach ein Zeitfresser. Man muss sagen, wenn wir am Samstag losfahren, dann sind wir 4-5 Stunden unterwegs locker. Das heißt zu sagen, dann ist ein Tag weg.
1: Wenn du in den Wald oder an den See gehst, wie läuft eine Vogelbeobachtung ab? Oder fängt das schon zu Hause bei der Planung an? Erzähl mal.
3: Erstmal muss man halt die Vogelarten kennen, sag ich mal, damit man überhaupt was findet. Dann muss man aber auch gucken, wo der Vogel sein könnte. Und dann fahre ich da halt auch speziell hin. Da hilft halt diese App wieder. Sonst gucke ich dann halt, komme ich da an und gucke dann halt nach Vögeln und schreibe diese auf.
1: Und du stellst dich an eine Stelle und wartest dann dort? Oder wie ist dann dieser Vogelbeobachtungstag für dich?
3: Also ich laufe halt um das Gebiet rum, wo ich die Vögel hoffe zu sehen. Und dann, wenn ich aber einen Vogel sehe, bleibe ich auch stehen. Oder wenn er sehr nah ist oder wenn er sehr schön zu beobachten ist, bleibe ich halt stehen und gucke ihn mir längere Zeit an.
1: Welche Tipps er euch geben kann und wo man die meisten Vögel hört, das erzählt euch Eugen nach 2 Liedern.
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0: 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Um Vögel dreht sich alles beim Eugen aus Halle. Der Siebenklässler ist Ornithologe, also Vogelkundler. Woher kriegst denn du die Tipps, wo man besonders gut die Vögel beobachten kann?
1: Also von der App, aber auch von anderen Ornithologen. Die empfehlen mir dann halt Punkte, wo ich sie dann sehe. Oder auch wenn ich selber irgendwo hinfahre und merke, da sind viele Vögel, dann fahre ich da halt nochmal hin.
0: Wie ist es unter Vogelkundlern? Ist man da eine Gemeinschaft oder doch eher auch so ein bisschen Konkurrenz? Also teilt man sein Wissen oder behält man das lieber für sich?
1: Ich glaube, da gibt es unterschiedliche Typen. Also ich würde meins teilen, weil warum sollte ich es verschweigen?
0: Kann man als Ornithologe auch irgendwelche Preise gewinnen?
1: Ja, also es gibt so Big Years, sag ich mal. Dann bist du der Vogelbeobachter, der die meisten Vögel gesehen hat in einem Jahr. Aber das ist eher nicht so in Deutschland, sondern eher in Amerika oder Großbritannien oder so.
0: Und hast du bei so einem Big Year trotzdem schon mal mitgemacht?
1: Also ich mache gerade eins, also aber eher für mich so und mit meinen Freunden, wie so eine Art Challenge zwischen uns.
0: Das heißt 200 Vögel in einem Jahr, wie viel hast du da bis jetzt schon von entdeckt?
1: 144.
0: Und wie groß ist die Wahrscheinlichkeit, dass du die restlichen auch noch findest?
1: Also die ist nicht gerade sehr groß, muss ich schon echt viel Glück haben.
0: Was sollte man denn als Anfänger beachten, wenn man Vögel erkennen lernen will?
1: Am besten, man fängt einfach mal mit den einfachsten Arten an und man sollte einfach rausgehen. Man sollte nicht nur die Bücher zu Rate ziehen, weil die zeigen natürlich die Vögel nur aus der einfachsten Perspektiven. Aber so draußen ist es deutlich schwieriger, sie zu erkennen und deswegen einfach rausgehen und gucken, was da rumfliegt.
0: Und wo guckt man dann am besten hin? Auf den Schwanz, auf die Flugart, auf den Schnabel? Was ist dein erster Blick?
1: Mein erster Blick ist erstmal der Vogel an sich. Dann gucke ich halt aber, wie er sich verhält. Es gibt Vögel, die mit dem Schwanz wippen, wie die Schafstelze. Oder dann gibt es aber auch Vögel, die so mit dem Kopf nicken, wie so Tauben. Und also erstmal würde ich gucken, wie der Vogel aussieht und würde dann gucken, was er so macht.
0: Wie viel Zeit sollte man für eine Beobachtung einplanen?
1: Also bestimmt so 4 Stunden mindestens.
0: Wird die dann nicht langweilig?
1: Nee, weil es ja immer neue Sachen zu entdecken gibt. Also nicht nur Vögel, es gibt ja auch andere Sachen, Pflanzen, schöne Landschaften.
0: Gibt es denn besonders gutes oder schlechtes Wetter zum Vögel beobachten?
1: Ja, also so gerade bei Hitze lassen sich nicht so viele Vögel entdecken, weil Vögel mögen halt die Hitze wie der Mensch auch nicht und verstecken sich dann. Aber so bei so wolkigem Wetter mögen und wenn es nicht so windig ist, sind auch Vögel oft gut zu sehen.
0: Wir sind heute bei Wind und Regen da. Was ist davon der Vorteil und was der Nachteil beim Beobachten?
1: Also gerade bei Zugzeiten ziehen halt die Vögel und dann, wenn es regnet, werden ihr Gefieder nass und auch schwer und dann müssen sie landen. Und deswegen hoffe ich halt auch jetzt auf seltene Arten, die hier rumfliegen.
0: Welcher Monat ist der beste für dich?
1: Ich finde April und Mai schon sehr gut, weil die großen Zugzeiten sind, jetzt kommen alle Vögel aus aller Welt.
0: Du hast gerade dein Fernrohr gezückt. Warum?
1: Weil ich hier gerade einen Alpenstrandläufer gesehen habe und den wollte ich mir halt nochmal genauer angucken und wollte generell mal gucken, was hier noch auf den umliegenden Inseln so ist.
0: Wow, wo genau sind wir hier?
1: Wir sind am Walendorfer See, also jetzt gerade an der Burgliedener Kiesgrube.
0: Was sind deine Berufspläne?
1: Ach, da fällt mir gar nichts ein. So mit Biologie weiß ich nicht. Das würde ich eher so als Hobby bezeichnen. Also da habe ich gar keine Ideen.
0: Nach 2 Liedern hören wir nochmal in den Wald und an den See hinein und sind mal ganz gespannt, wen Eugen hier alles erkennt.
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1: Es zwitschert und piept, es windet und regnet, denn Eugen aus Halle hat das Hobby Vogelkunde und mich an den Wallendorfer See bei Halle eingeladen. Das mit seinem Hobby geht auch zu Pandemiezeiten super und in der Natur kann man ja auch herrlich entspannen. Eugen, wie oft bist du denn draußen?
2: Also, denke ich mal, jedes Wochenende schon so. Und immer, wenn ich rausgehe, halte ich schon nach Vögeln Ausschau.
1: Kannst du uns deinen Lieblingsbeobachtungsplatz verraten?
2: Also, hier ist schon einer meiner Lieblingsbeobachtungsplätze. Aber so der Salzige See ist noch einer, weil es da sehr viele Vögel gibt.
1: Dann hören wir jetzt nochmal in die Landschaft. Und ich bitte dich einfach zu erklären, was du siehst und was daran so das Typische ist.
2: Also erstmal, wenn ich hier so gucke, fliegen hier ganz viele Rauchschwalben, aber auch Mehlschwalben und Uferschwalben. Das ist typisch gerade und die fliegen auch gerade sehr schön tief, weil es halt sehr doll windet und weil es regnet. Da sind die Insekten auch tief am Boden. Deswegen fliegen die so tief. Gerade sind halt zwei Weißstörche über den Himmel geflogen. Ich weiß nicht, sonst müsste ich gerade mal hier durchgucken. Aber sonst sehe ich Silbermöwen, hier gerade auch, ich glaube, irgendwelche Küstenseeschwalben. Den Alpenstrandläufer habe ich gesehen, das ist eine kleine Limikole, die ist eher seltener, weil die ist eher so an der Ostsee. Ja, da hinten ein Flussregenpfeifer, den habe ich hier auch schon letztes Jahr gesehen. Der brütet hier auch, weil die lenken dann so ab, wenn man in das Nähe ihres Geleges kommt und probieren einen dann wegzulocken und tun so, als ob sie verletzt wären. Und deswegen habe ich den da hinten schon mal an den Kiesbänken auch gesehen.
1: Und generell, sind Seen oder Wälder besser zum Vögel beobachten?
2: Also man sieht natürlich in beiden unterschiedliche Arten. An Seen, finde ich, mag ich mehr, weil die Vögel sind meist leichter zu entdecken. So im Unterholz können sie sich sehr schnell verstecken. An Seen ist es halt sehr offen und sehr artenreich und deswegen mag ich Seen mehr.
1: Und als allerletztes, was ist für dich das Schönste an deinem Hobby?
2: Dass es immer neue Sachen zu entdecken gibt und dass es auch einfach, die Vögel sind einfach so frei und man kann sie beobachten. Und die machen, was sie wollen, aber sind halt da und sind auch sehr schön anzusehen.
1: Wir bleiben auf jeden Fall noch ein Weilchen hier bei den Vögeln am Wallendorfer See. Und wenn auch ihr ein tolles Hobby habt, das ihr gern mal im Radio vorstellen wollt, dann meldet euch bei MDR Twins. Danke fürs Zuhören und bis nächsten Mittwoch. Eure Freddy Holzapfel.
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Ich muss etwas erzählen. Als ich letzten Freitag diese Treppe hochging. Also da ging jemand genau hinter mir. Und ich, als ich mich umdrehte, da sah ich, es war Sverker Olsson. Ein alter Schulfreund, den ich lange nicht gesehen habe. Also schon Jahre nicht. Und ich sagte, hey Sverker, lange nicht gesehen. Wie geht's dir? Er hat nicht geantwortet. Ging einfach so vorbei, ohne ein Wort zu sagen.

0: Hallo?
1: Wenn man seinen Glauben verloren hat, was kann man da tun?
0: Es tut mir leid, die Sprechstunde ist schon zu Ende.
1: Wenn man seinen Glauben verloren hat, was kann man da tun? Ich muss mit Dr. Lind reden.
0: Das geht leider nicht. Wir haben schon geschlossen und Dr. Lind geht jetzt nach Hause.
1: Bitte.
2: Hallo?
1: Wenn man seinen Glauben verloren hat, was kann man da tun?
0: Verzeihen Sie, aber wir schließen jetzt. Aber Sie haben ja einen Termin in

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0: Albträume zu haben, ist nichts Ungewöhnliches. Jeder hat sie ab und zu. Dafür muss man sich nicht schämen. Ich habe ziemlich viele Patienten, die darunter leiden. Da gibt es Albträume der unterschiedlichsten Art. Aber so etwas wie bei Ihnen ist mir noch nie untergekommen. Das ist ja wirklich kein lustiger Traum, wenn ich so sagen darf.
1: Ja.
0: Und Sie sagen, Sie träumen das immer wieder? Verstehe ich das richtig?
1: Ja.

0: Tschüss, oh nein.
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2: Deutschland ist on fire für Sarah Engels. Die Queen hat sich beim Vorentscheid durchgesetzt und wird mit ihrem Lied Fire nun für uns zum Eurovision Song Contest nach Wien fahren. Und sie hat die perfekte Einstellung dafür.
3: Das ist die größte Chance meiner ganzen Karriere. Und ich weiß, dass von außen immer so super viel Druck gemacht wird. Und es wird dann immer so kritisch gesagt, ja, aber was ist denn, wenn du verlierst oder wenn du scheiterst? Und ich sage immer, wir leben ein einziges Mal. Warum soll ich Angst haben, irgendwas zu riskieren? Weil Angst ist, glaube ich, die falsche Einstellung. Ich freue mich so krass, dass ich dabei sein darf. Und ich werde mein Bestes geben für Deutschland. Und ja, ich hoffe, ihr seid alle mit dabei. I'm on fire, fire. You're a liar,
1: liar. 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
1: Musik, die wir nicht ganz so ernst nehmen und dafür umso mehr abfeiern sollten, das sind Lieder von Fajan. Kurz zur Story. Fajan heißt eigentlich Yannick Fabian und hat sich aus diesen beiden Namen seinen coolen Künstlernamen zusammengebastelt. Er kommt aus Baden-Württemberg und fühlt sich nicht nur auf der Bühne mega wohl, sondern auch im Radio. Da hat er nämlich früher selbst mal moderiert. Als Songwriter hat Fajan schon mit richtig bekannten Leuten wie Luciano oder Iliva gearbeitet. Also kein Newcomer, sondern jemand, der schon richtig was drauf hat. Hier ist der Beweis.
2: Was geht ab? Hier ist Fajan und ihr hört meine neue Single.

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1: Wenn Kygo seine Finger im Spiel hat, ist auf dem Songcover natürlich eine Palme in Disco-Kugel-Optik. Diesmal hat sich der norwegische DJ mit Sänger Khalid und Musikproduzent Griffin aus den USA zusammengetan. Ihr Song Save My Love erinnert daran, gut auf sein Herz aufzupassen, so wie man auch auf seine besten Freundinnen und Freunde achtet. Die Musik fühlt sich an wie ein sonniger Nachmittag ohne Hausaufgaben.
2: Hey guys, this is Kygo.
0: Khalid und Griffin. Save My Love. Bye-bye.

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1: Tyler bringt mit ihrem Song Chanel nicht nur super gute Laune, sondern auch eine coole Botschaft rüber. Die Sängerin aus Südafrika erinnert damit daran, dass es wichtig ist, anderen zu zeigen, wie sehr man sie schätzt und dass jeder Mensch Respekt verdient. Besonders Mädchen und Frauen stehen bei ihr im Mittelpunkt, weil sie jeden Tag so viel leisten und die Welt am Laufen halten. Der Song fühlt sich an wie ein kleiner Mutmacher für alle, die sich stark und selbstbewusst fühlen wollen. Und natürlich verpackt Tyler das Ganze in ihren typischen frischen Sound.
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1: Dieser Film ist so erfolgreich, dass er auch unsere Musikwelt bestimmt. K-Pop Demon Hunters, der hat etliche Rekorde in den Kinos und auf Netflix aufgestellt. Und die Musik aus dem Film, die schafft es auch immer wieder in die Charts. In K-Pop Demon Hunters, da gibt's die Girlgroup Huntrix. Und hinter den Animationsfiguren stecken aber echte Künstlerinnen, die den Charakteren ihre Gesangsstimmen leihen. Nach Golden geht jetzt ihr nächster Track durch die Decke und den geben wir uns jetzt.

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1: Kennt ihr auch so eine Person, die immer alles bestimmen will? Deine Freunde tun in ihrem neuen Song einfach so, als wären sie genau dieser kleine Superchef. Der Song Bestimmer ist richtig witzig, macht Bock zum Mitrappen und bringt jede Menge Energie. Aber Achtung, dabei wird auch festgelegt, wie laut der Bass im Kinderzimmer zu brummen hat. Und zwar mega laut.
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1: Darauf haben ganz viele Fans unfassbar lange gewartet. BTS sind wieder da. Alle 7 Mitglieder mussten in Südkorea ihren Militär- oder Zivildienst machen. Deswegen gab es ganze 4 Jahre lang keine neue Musik von der Gruppe. Aber jetzt ist es endlich soweit. BTS haben ein ganz neues Album rausgebracht. Es heißt Arirang, ein Wort aus der koreanischen Kultur, das für Gefühle wie Liebe, Sehnsucht und Hoffnung steht. Und genau um solche Gefühle geht es auch in ihrem Song Swim.

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1: 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Ja, ich weiß, dass die letzte Zeit zwischen uns immer nur ein Auf und Ab war. Hier ein Song für dich, den ich mir gerade ausgedacht hab.

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1: Das ist die Kombi des Jahres. Leonie und Sänger Callum Scott aus England waren zusammen im Aufnahmestudio und haben einen ganz feinen Gute-Laune-Track zusammengekocht. Im Lied geht es darum, wie wichtig Freundschaft und Zusammenhalt sind. Manchmal hat man ja Tage, an denen alles irgendwie blöd läuft und dann ist es einfach schön, wenn jemand da ist, der sagt, hey, ich bleibe bei dir. Genau dieses Gefühl fängt der Song ein. Warm, tröstlich und als könnte uns nichts und niemand aufhalten.
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1: Weißt du überhaupt noch, wer ich bin? Fragt Zati ganz besorgt in seinem neuen gleichnamigen Lied. Der Berliner singt darüber, dass sich zwei Menschen ein bisschen aus den Augen verloren haben und nicht mehr richtig wissen, wie der andere eigentlich ist. Dabei spielt die Geschichte mitten in einem lauten Club, wo alles bunt und wild ist, aber die Gefühle trotzdem durcheinander.

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1: Iliver schlägt ein neues Kapitel auf. Mit ihrer letzten Tour hat die Queen aus Recklinghausen nochmal alle drei bisherigen Alben abgefeiert. Auf TikTok fasst sie die so zusammen.
2: Ich würde sagen, die Iliver Tour war definitiv emotional. Sie war sehr sexy und dann war sie auch schon wieder emotional. Da haben wir geweint, dann gab es ein lautes Boom und dann gab es Gitarre und dann gab es Tanzen und Konfetti. Aber jedenfalls habe ich dann meinen Albumnamen released und ich freue mich ganz doll auf Pulla und auf alles, was noch kommt.
1: Jetzt geht's weiter mit neuem Stoff. Rennen mit Ausrufezeichen heißt ihr neuer Song und klingt trotzdem noch nach 100% Iliver, nur mit mehr Power.
3: Hey, hier ist Iliver und du hörst jetzt meine neue Single.

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1: Das ist mal eine unerwartete Kombi. Die Rapperin Bad Moms J aus Brandenburg an der Havel hat sich für ihr neues Lied Gefährlich Unterstützung geholt. Und zwar von Boki. Den kennt ihr vielleicht schon von Songs wie Sorry, denn er ist der Sänger der Band Clock Clock aus Mannheim. Zusammen haben die beiden einen richtig tiefgehenden Song gemacht, erzählt Bad Moms J.
2: In der Single geht's um eine toxische Verbindung, eine Beziehung, die gefährlich ist. Jemanden, den man nicht einschätzen kann, wo man sich fragt und reflektiert, warum man so lange da war, warum man nicht gegangen ist.

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1: Für einen Rapper aus der Tweens-Zone geht es gerade richtig bergauf. Young Pep aus Leipzig. Und das, obwohl er gerade mal 16 Jahre alt ist. Seine Lieder erzählen von dem Leben auf dem Bolzplatz und auf den Straßen der Nachbarschaft, wo viele von uns spielen und Spaß haben. In seiner Single Kopfkino nimmt er uns mit auf eine Reise in seine Gedanken und erinnert sich an seine Kindheit vor dem Erfolg. Young Pep zeigt, dass man mit Mut und einem Lächeln jede Schwierigkeit schaffen kann.

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1: Habt ihr manchmal das Gefühl, ihr wollt einfach alles rauslassen? Genau das machen Sahide und Benno in ihrem neuen Song Rede. Berlin trifft auf Löhne, einen kleinen Ort in Nordrhein-Westfalen, und rauskommt euer Soundtrack für den Schulweg oder wenn ihr einfach mit Freunden abhängt. Sahide und Benno rechnen mit allen ab, die ihnen im Weg stehen, und geben uns eine extra Portion Attitüde mit auf.

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1: Ey Benno, wo bist du?
2: Ich bin in Gladbach immer noch.
1: Was machst du in Gladbach?

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1: Levent Geiger macht uns gute Laune. Der Münchner war schon als Teenager total musikverrückt. Vielleicht kennt ihr ihn noch von Dein Song auf Kika. Da stand er sogar zweimal im Finale. Gar nicht schlecht. Mittlerweile macht er Musik auf Englisch und hat auch schon den ein oder anderen Radiohit abgeliefert. Sein Song Champagne fühlt sich an wie ein richtig guter Tag, an dem alles klappt und man am liebsten feiern würde.

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1: Ihre Musik klingt zwar international, aber sie kommt direkt aus der Tweens-Zone. Laura Nahr. Laura kommt aus Magdeburg, spielt Gitarre, sie spielt Schlagzeug und Saxophon und sie singt auch richtig gut. Und nach der Schule ist sie dann erstmal zum Studium nach Leipzig gezogen. Dann für ein Auslandssemester nach Oxford. Später hat sie in London gelebt, jetzt in Berlin. Aber ihre Heimatstadt wird sie nie vergessen, weil sie da einfach ihre ersten Auftritte gespielt oder zum ersten Mal in einer Schulband geprobt hat. Mit ein bisschen Glück wird Laura Nahr sogar Deutschland beim Eurovision Song Contest vertreten. Mit dem Song hier hätte sie bestimmt gute Chancen. Und den gibt's jetzt ganz neu für euch.
2: Hallöchen, ich bin Laura Nahr.

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1: Lina zeigt mit Für immer eine ganz neue, gefühlvolle Seite von sich. Die Lady aus Niedersachsen singt ehrlich über Erinnerungen und das Festhalten an jemandem, den man vermisst. Dabei ist der Song traurig und hoffnungsvoll zugleich und geht einfach mitten ins Herz. Ein besonderer Lina-Song, der zeigt, wie emotional und gleichzeitig stark Pop sein kann.

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1: Rob Byrne ist richtig mutig und lässt uns mit seinem Song Heal Me in sein Herz schauen. Er singt davon, dass selbst große Liebe nicht immer alle Probleme lösen kann und schwierige Entscheidungen manchmal wehtun, aber wichtig sein können, damit es uns besser geht. Damit zeigt der Sänger aus Irland, dass wir am Ende selbst dafür sorgen dürfen, wieder stark zu werden. Und die ruhige Melodie fühlt sich dabei an wie eine warme, tröstende Umarmung für die Ohren.